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1: Der Streit in der ÖVP über Sicherheitsüberprüfungen von parlamentarischen Mitarbeitenden geht weiter. Der zweite Nationalratspräsident Peter Haubner spricht sich erneut gegen den Vorschlag seines Parteikollegen, des ÖVP-Clubchefs Ernst Gödel, aus. Haubner meint, dass die Abgeordneten selbst für ihre Mitarbeitenden verantwortlich seien. Gödel hat nach Berichten über die Involvierung von einstigen FPÖ-Mitarbeitern in gewalttätige Vorfälle vor der Sommerpause angekündigt, eine Sicherheitsüberprüfung in der nächsten Präsidiale offensiv diskutieren zu wollen. Die nach Drohnenangriffen in Saudi-Arabien abgeschaltete Ost-West-Pipeline wird sehr bald wieder in Betrieb gehen. Das sagt der US-Energieminister. Die Unterbrechung werde nur kurz und vorübergehend sein. Die Pipeline wurde nach Angriffen auf die Leitung vorsorglich stillgelegt. Die Nebensaison gewinnt für den heimischen Tourismus zunehmend an Bedeutung. Das zeigt eine aktuelle Studie der Österreich-Werbung. Demnach geben Gäste im Frühling und Herbst mehr Geld aus als im Sommer. Die typischen Gäste der Nebensaison sind laut Erhebung häufig zeitlich flexibler, gut situiert, älter und reisen als Paar oder allein. Die Wiener Staatsanwaltschaft ermittelt gegen einen bekannten heimischen Künstler wegen des Verdachts des Kindesmissbrauchs. Laut Kronenzeitung soll der Mann vor einigen Jahren die Tochter seiner damaligen Lebensgefährtin missbraucht haben. Die Ermittlungen beruhen auf einer Selbstanzeige des Beschuldigten, wird der APA bestätigt. Bei einer Hausdurchsuchung soll auch kinderpornografisches Material sichergestellt worden sein.
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4: Schönen guten Morgen heute am Mittwoch und das Wetter war gestern so schön, da hat sich's einfach nochmal gedacht, nochmal, heute nochmal so spätsommerlich schön, sonnig, blauer Himmel und maximal 29 Grad. Die gibt's heute am ehesten im Osten Österreichs. Am Nachmittag dann schon erste Regenwolken in Tirol, Vorarlberg und der Regen breitet sich dann im Laufe des Nachmittags dann und vor allem auch am Abend über ganz Österreich aus und dann kann's immer wieder regnen.
5: Schönen guten Morgen zu euch ins Auto. Überblick über Österreichs Straßen sehr entspannt. Jetzt um die Uhrzeit genießt ihr natürlich den Frühaufsteherbonus. Momentan nur ein kleiner Schönheitsfleck in Niederösterreich, A21, und zwar zwischen Meierling und Heiligenkreuz. Eine Unfallstelle, kein Stau, aber natürlich vorsichtig fahren. Ansonsten alles fein. Schaut, dass ihr gut und sicher ankommt.
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Schönen guten Morgen. Willkommen auf Radio Super 80s. Mein Name ist Dina Ax. Freue mich sehr, dass ihr mit uns aufsteht. Und da starten wir gleich mit dem Final Countdown zur Mitte der Woche. Denn jetzt geht's schon langsam, ganz langsam Richtung Wochenende. Aber jetzt starten wir mal in den Mittwoch. Ich wünsche euch einen wunderschönen, angenehmen mit den größten Hits der 80er. Legen wir los.

So ein schöner Song zum Aufstehen, Gleis Tiger hier auf Super 80s. Was braucht ihr zum Wachwerden? Die Kaffeemaschine? Oder Sport nach dem Aufstehen? Das bewundere ich sehr, muss ich sagen, wenn man da die Disziplin und Motivation hat. Oder ein richtig guter Song, da bin ich mit dabei, der einen so richtig munter macht, aus die Federn haut. Diesen hier hätte ich da jetzt anzubieten, von den Four Tops. Loco in Acapulco. Let's go!

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0: Gucci geht's in den Mittwoch rein. Und jetzt habe ich wieder einen für euch. Einen ganz besonderen Song. Von uns aufgenommen in die Radio Super 80s Hall of Fame. Die Fine Young Cannibals. She Drives Me Crazy. Ein absoluter Welthit.
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Paul Young und Zucchero bei den größten Hits der 80er. Schönen guten Morgen. Kommt gut in den Mittwoch mit euren Lieblingshits. Genauso soll man ihn starten, den Tag. Gleich mit den Traveling Wilburys, Rod Stewart und jetzt mit Tina Turner. Schönen Mittwoch.

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1: Die nach Drohnenangriffen in Saudi-Arabien abgeschaltete Ost-West-Pipeline wird sehr bald wieder in Betrieb gehen. Das sagt der US-Energieminister. Die Unterbrechung werde nur kurz und vorübergehend sein. Die Pipeline wurde nach Angriffen auf die Leitung vorsorglich stillgelegt. Der Streit in der ÖVP über Sicherheitsüberprüfungen von parlamentarischen Mitarbeitenden geht weiter. Der zweite Nationalratspräsident Peter Haubner spricht sich erneut gegen den Vorschlag seines Parteikollegen, des ÖVP-Clubchefs Ernst Gödel, aus. Haubner meint, dass die Abgeordneten selbst für ihre Mitarbeitenden verantwortlich seien. Gödel hat nach Berichten über die Involvierung von einstigen FPÖ-Mitarbeitern in gewalttätige Vorfälle vor der Sommerpause angekündigt, eine Sicherheitsüberprüfung in der nächsten Präsidiale offensiv diskutieren zu wollen. Der niederländische Skiverband arbeitet an einem erneuten Comeback von Marcel Hirscher. Wie Renndirektor Markus Waldner gestern bekannt gibt, hat es vom holländischen Verband verschiedene Regelvorschläge gegeben. Der Südtiroler Funktionär stellt Hirscher auch eine neue Wildcard in Aussicht. Wir werden ihm sicher die Genehmigung geben, sagt er, denn es sei immer eine große Aufwertung, so einen Superstar bei einem Rennen dabei zu haben. Ed Sheeran nimmt erstmal Stellung zum Rauswurf von Macklemore aus seiner Tour. Der US-Rapper ist nach pro-palästinensischen Äußerungen nicht mehr im Vorprogramm von Sheeran dabei. Laut Sheeran sei das die Entscheidung des Tourveranstalters gewesen, nicht seine eigene. Er habe in den letzten Tagen versucht, eine Lösung zu finden, aber ohne Erfolg.
2: Schönen guten Morgen heute am Mittwoch. Die Sonne ist schon aufgegangen. Es wird heute nochmal so ein richtig feiner Tag, nochmal so ein goldener Herbsttag mit viel Sonnenschein, blauen Himmel, bis zu 29 Grad. Das geht sich nämlich am ersten im Osten Österreichs aus. Aber, und jetzt kommt ihr so das, ab Mittag ziehen Regenwolken auf. Zuerst in Tirol und Vorarlberg, am Nachmittag und spätestens am Abend dann in ganz Österreich.
3: Schönen guten Morgen zu euch ins Auto. Überblick über Österreichs Straßen sehr entspannt. Jetzt um die Uhrzeit genießt ihr natürlich den Frühaufsteherbonus. Momentan nur ein kleiner Schönheitsfleck in Niederösterreich, A21, und zwar zwischen Meierling und Heiligenkreuz. Eine Unfallstelle, kein Stau, aber natürlich vorsichtig fahren. Ansonsten alles fein. Schaut, dass ihr gut und sicher ankommt.
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4: Seid ihr schon richtig wach? Oder braucht's noch ein bisschen? Mit der richtigen Musik, da kriegen wir das hin. Ihr kümmert euch jetzt ums Frühstück, um den Kaffee, und von uns gibt's die Musik. Belinda Carlisle habe ich da gleich für euch. Elton John. Und den Start macht die Nix Breaker Band. Mein Name ist Dine Ax, wünsche euch einen guten Start in den Mittwoch.

Schönen guten Morgen hier auf Radio Super 80s. Alles eingepackt für den Tag. Kopfhörer, Schlüssel, Handy, die Kinder, die Jausenbox. Na, läuft doch. Und bei uns, da laufen eure Lieblingshits dazu, zum Start in den Mittwoch. Gleich mit Yasuo. Und jetzt Chris Rea mit Josephine. Kommt gut in die Arbeit. Schönen Mittwoch wünsche ich euch.

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Americanos hier aufs Super 80s. Und jetzt geht's weiter mit den großartigsten, den außergewöhnlichsten aus den 80s. Die haben wir aufgenommen in unsere Liste in die Hall of Fame. Und der ist fix dabei. Dead or Alive, You Spin Me Around. Yeah.

Schönen guten Morgen hier auf Radio Super 80s. Wir begleiten euch am Weg in die Arbeit oder schon angekommen. Startet gut in den Mittwoch. Wir sind dabei mit euren Lieblingshits. Bruce Springsteen zum Beispiel habe ich gleich für euch. Und jetzt Phil Collins. Und die Nummer, die bringt uns in Fahrt, macht uns munter. Two Hearts jetzt für euch. Schönen Mittwoch.

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1: Der Streit in der ÖVP über Sicherheitsüberprüfungen von parlamentarischen Mitarbeitenden geht weiter. Der zweite Nationalratspräsident Peter Haubner spricht sich erneut gegen den Vorschlag seines Parteikollegen, des ÖVP-Clubchefs Ernst Gödel, aus. Haubner meint, dass die Abgeordneten selbst für ihre Mitarbeitenden verantwortlich seien. Gödel hat nach Berichten über die Involvierung von einstigen FPÖ-Mitarbeitern in gewalttätige Vorfälle vor der Sommerpause angekündigt, eine Sicherheitsüberprüfung in der nächsten Präsidiale offensiv diskutieren zu wollen. Die USA wollen Israel zehntausende schwere Bomben liefern. Laut der Washington Post und der New York Times umfasst der Deal 40.000 Ein-Tonnen-Bomben im Wert von 2,8 Milliarden Dollar. Israel hat solche Bomben bereits im Gazastreifen und im Libanon eingesetzt, was international für Empörung gesorgt hat. Die Zahl der Firmenpleiten ist heuer nach den ersten drei Quartalen etwa auf dem Niveau des Vorjahres. Laut einer Hochrechnung des KSV gibt es um 0,4% mehr Insolvenzen. Betroffen sind vor allem der Handel, das Baugewerbe, die Gastronomie und die Beherbergung. Deutlich gestiegen sind hingegen die Privatkonkurse. Österreich ist im aktuellen Klimaticket-Ranking von Greenpeace wegen der Teuerung abgerutscht. Nach einem Stockerlplatz im Vorjahr liegt Österreich heuer nur noch auf dem vierten Platz. Die Ticketpreise für Bus und Bahn sind in kaum einem anderen europäischen Land so stark gestiegen wie hierzulande, sagt Greenpeace. Am günstigsten sind die Öffis derzeit in Luxemburg, Malta und Slowenien.
2: Schönen guten Morgen heute am Mittwoch, und beim Wetter gibt's heute Copy-Paste von gestern. Eine Kopie von gestern heute nochmal bei viel Sonnenschein, warmen 29 Grad sogar höchstens. Die 29 Grad gehen sich am ehesten im Osten Österreichs aus, aber kleine Änderung gibt's. Ab Mittag gibt's dann erste Regenwolken, zuerst in Vorarlberg und Tirol und dann spätestens am Abend dann in ganz Österreich, da wird's dann immer wieder nass.
3: Schönen guten Morgen zu euch ins Auto. Überblick über Österreichs Straßen sehr entspannt. Jetzt um die Uhrzeit genießt ihr natürlich den Frühaufsteherbonus. Momentan nur ein kleiner Schönheitsfleck in Niederösterreich, A21, und zwar zwischen Meierling und Heiligenkreuz. Eine Unfallstelle, kein Stau, aber natürlich vorsichtig fahren. Ansonsten alles fein. Schaut, dass ihr gut und sicher ankommt.
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4: Mit dem besten Sound aus den 80s geht's rein in den Mittwoch. Schönen guten Morgen hier auf Radio Super 80s, Stine Ax mein Name, und die gibt's jetzt für euch. Hungry Eyes, Little Lady und Calling America. Gehen wir's an.

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die Pointer Sisters bei den größten Hits der 80er. Und er hat in den 80s etliche Hits mit der Police rausgebracht. Sting. Aber auch solo ist da so einiges entstanden. So wie dieses Meisterwerk hier. Englishman in New York. Und er ist fix dabei in unserer Super 80s Hall of Fame. Jetzt neu. Jede Stunde für euch, immer um halb. Das ist der Super.

Einer der schönsten aus den 80s, Mr. Mister mit Broken Wings. Schön am 16. September, jetzt geht's wieder los mit den Oktoberfesten. Morgen zum Beispiel, da startet die Brunnerwiesen in Niederösterreich. Und wer es ein bisschen größer will, am Wochenende geht's dann los auf der Wiesen in München. Dirndl rausholen oder Lederhosen und die Feste feiern, wie sie fallen. Und wir feiern sowieso immer mit euch, nämlich die größten Hits der 80er. Und diesen hier ganz besonders, das sind die Pet Shop Boys.

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1: Der Pilnaschek-U-Ausschuss startet heute in den Herbst. Den Auftakt macht Ex-Justizministerin Alma Sadic. Morgen ist ihre Nachfolgerin Anna Sporrer dran. Mit Sadic und Sporrer kommen die Befragungen nun zur Weisungsspitze der Ermittlungen und damit erstmals auf politischer Ebene. Die USA wollen Israel zehntausende schwere Bomben liefern. Laut der Washington Post und der New York Times umfasst der Deal 40.000 Ein-Tonnen Bomben im Wert von 2,8 Milliarden Dollar. Israel hat solche Bomben bereits im Gazastreifen und im Libanon eingesetzt, was international für Empörung gesorgt hat. Österreich ist im aktuellen Klimaticket-Ranking von Greenpeace wegen der Teuerung abgerutscht. Nach einem Stockerplatz im Vorjahr liegt Österreich heuer nur noch auf dem vierten Platz. Die Ticketpreise für Bus und Bahn sind in kaum einem anderen europäischen Land so stark gestiegen wie hierzulande, sagt Greenpeace. Am günstigsten sind die Öffis derzeit in Luxemburg, Malta und Slowenien. Das Ozonloch über der Antarktis ist letztes Jahr so klein wie selten seit Anfang der 90er Jahre gewesen. Laut der Weltwetterorganisation ist es bereits das zweite Jahr in Folge, dass sowohl die horizontale Ausdehnung als auch die vertikale Tiefe deutlich unter dem Durchschnitt der Jahre 1990 bis 2010 liegen. Die Ozonschicht erholt sich seit dem Jahr 2000 und man geht davon aus, dass sie sich innerhalb weniger Jahrzehnte vollständig erholen wird.
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4: Schönen guten Morgen heute am Mittwoch und gute Laune, Sonnenschein jetzt schon. Richtig nett wird's heute bei warmen 29 Grad maximal. So schön, bisschen windig ist es im Osten, aber es regnet auch heute. Ab Mittag schon im Westen, in Tirol und Vorarlberg. Und die Regenwolken gehen dann auf Tour. Spätestens am Abend wird's dann in ganz Österreich nass.
5: Schönen guten Morgen zu euch ins Auto. Überblick über Österreichs Straßen sehr entspannt. Jetzt um die Uhrzeit genießt ihr natürlich den Frühaufsteherbonus. Momentan nur ein kleiner Schönheitsfleck in Niederösterreich, A21, und zwar zwischen Meierling und Heiligenkreuz. Eine Unfallstelle, kein Stau, aber natürlich vorsichtig fahren. Ansonsten alles fein. Schaut, dass ihr gut und sicher ankommt.
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Wir spielen sie eure Lieblingshits und da ist für alle was dabei. Nick Kershaw zum Beispiel, Man at Work. Und den Start macht Chaka Khan mit Ain't Nobody. Die größten Hits der 80er zum Start in den Vormittag. Mein Name ist Dina Ax. Freue mich, dass ihr da seid. Schönen Mittwoch.

Schönen Vormittag mit den größten Hits der 80er. 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

von Robert Palmer in Kombi mit UB40. I'll be your baby tonight. Und genauso cool geht's weiter. Und auch legendär, jetzt für euch in der Super 80s Hall of Fame. Ein wirklich famer Song mit genauso berühmtem Musikvideo dazu. Peter Gabriel als Fruchtgesicht. Sledgehammer jetzt für euch im Super Moment. Das ist die Hall of Fame. Jede Stunde um 12:30.

so schön. Simple Red hier auf Radio Super 80s. Aber jetzt dreht sich der Wind und der Sound und die Geschwindigkeit. Jetzt start mal ab mit den Rolling Stones. Einfach nur legendär, diese Nummer. Start me up, jetzt bei den größten Hits der 80er. Kommt gut durch den Vormittag.

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1: Der Pilnaschek-U-Ausschuss startet heute in den Herbst. Den Auftakt macht Ex-Justizministerin Alma Sadic. Morgen ist ihre Nachfolgerin Anna Sporrer dran. Mit Sadic und Sporrer kommen die Befragungen nun zur Weisungsspitze der Ermittlungen und damit erstmals auf politischer Ebene. Saudi-Arabien hat heute eine Drohne der Houthi-Miliz aus dem Jemen abgefangen. Die Drohne wurde in der Nähe der heiligen Stadt Mekka zerstört. Es ist der erste Angriff der Houthi auf Mekka seit 2017. Die von Saudi-Arabien angeführte Militärkoalition, die im Jemen an der Seite der Regierung gegen die Houthi-Miliz kämpft, kündigt Vergeltungsmaßnahmen an. Die Ölpreise sind heute leicht gesunken. Ein Fass der Nordseesorte Brent kostet derzeit knapp 108 Dollar. Der US-Energieminister hat angekündigt, dass eine wichtige Pipeline in Saudi-Arabien nach den Drohnenangriffen sehr bald wieder in Betrieb sein werde. Eine 68-jährige Alpinistin ist gestern bei einer Wanderung im Hochschwabgebiet in der Obersteiermark tödlich verunglückt. Die Frau aus Graz Umgebung war alleine unterwegs, als sie über steiles Gelände abgestürzt ist. Ihr Ehemann hat am Nachmittag Alarm geschlagen, als sie sich nicht wie gewohnt gemeldet hat. Die Alpinpolizei hat die Frau schließlich tot gefunden.
2: Schönen Mittwochvormittag mit den Wetteraussichten. Ja, der Start ganz fesch und brauchbar. Viel Sonne bis zu 28 Grad. Allerdings ab dem Nachmittag dann von Vorarlberg bis ins westliche Niederösterreich Wind, Wolken, Regen und Gewitter. Der Donnerstag am Vormittag noch nass und unbeständig, später die Spur freundlicher.
3: Das ist der Blick auf Österreichs Straßen. Wir starten in der Hauptstadt Wien auf 4 Richtung Ungarn zwischen Altsimmering und dem Knoten Schwechat. Da blockiert ein defekter PKW die rechte Fahrspur. Kurzer Stau. Tirol A12 Richtung Bregenz zwischen Vomp und Wattens. Da hat es gekracht. Die linke Fahrspur ist momentan gesperrt. 20 Minuten plus. Und B186 in beiden Richtungen zwischen Tumpen und Oetz auch ein Unfall. Das Zache daran aber, ihr könnt da nicht ausweichen. Also am besten einfach die Sperre abwarten. Ansonsten läuft's. Gute und sichere Fahrt.
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Jetzt heißt es wieder, she works hard for the money. Ich hoffe nicht zu hart. Wir geben euch die nötige Power für euren Mittwochvormittag mit euren Lieblingshits. Ich bin Stine Axe, legen wir los.

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Superstars. Heute mit mir Stine und ich habe einen Geburtstag heute zu verkünden. Einer der großen Balladensänger der 80er wird heute 63 Jahre alt, Richard Marx. Geboren wurde er 1963 in Chicago und Ende der 80er ist er als Pop- und Rock-Balladengott weltberühmt geworden. Ja, so wird er bezeichnet. Und bevor er selbst als Sänger durchgestartet ist, war er schon als Songwriter erfolgreich. Gefördert unter anderem von Lionel Richie. Und einer seiner größten Hits ist während einer Trennung entstanden. Aus Sehnsucht. Richard Marx und seine damalige Freundin waren viel unterwegs und oft voneinander getrennt. Und das ist meistens nicht so gut für die Liebe. In einem Hotelzimmer setzte er sich dann hin und hat innerhalb von gerade einmal 15 Minuten einen Song geschrieben, quasi als musikalischen Liebesbrief an sie. Und der hat gesessen. Nicht nur, dass daraus ein Welthit geworden ist, sie haben kurz darauf geheiratet und 3 Kinder bekommen. Und das ist er jetzt, right here waiting. Ocean.

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Willkommen auf Super 80s. Wir haben sie für euch, die größten Hits der 80er. Schön, dass ihr da seid. 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

diese Stunde noch mit dabei. Romantics mit Talking in Your Sleep, Fairground Attraction und Find My Love. Und diesen hier, oh, den liebe ich. Erinnert mich heute noch ans Fortgehen, vor gefühlt 100 Jahren. Aber die Musik, die bleibt für immer gespeichert und man ist sofort wieder dort. Don't You Want Me?

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1: Die Ölpreise sind heute leicht gesunken. Ein Fass der Nordseesorte Brent kostet derzeit knapp 108 Dollar. Der US-Energieminister hat angekündigt, dass eine wichtige Pipeline in Saudi-Arabien nach den Drohnenangriffen sehr bald wieder in Betrieb sein werde. Der Pilnacek-U-Ausschuss startet heute in den Herbst. Den Auftakt macht Ex-Justizministerin Alma Sadic. Morgen ist ihre Nachfolgerin Anna Sporrer dran. Mit Sadic und Sporrer kommen die Befragungen nun zur Weisungsspitze der Ermittlungen und damit erstmals auf politischer Ebene. Meta-Chef Mark Zuckerberg lehnt eine Verlangsamung der KI-Entwicklung ab. In einem Beitrag auf X verweist er auf Marktmechanismen und rechtliche Risiken als ausreichenden Schutz. Zuletzt haben mehrere Chefs großer KI-Firmen vor einer unkontrollierbaren Technologie gewarnt und eine langsamere Entwicklung gefordert. Eine 68-jährige Alpinistin ist gestern bei einer Wanderung im Hochschwabgebiet in der Obersteiermark tödlich verunglückt. Die Frau aus Graz Umgebung war alleine unterwegs, als sie über steiles Gelände abgestürzt ist. Ihr Ehemann hat am Nachmittag Alarm geschlagen, als sie sich nicht wie gewohnt gemeldet hat. Die Alpinpolizei hat die Frau schließlich tot gefunden.
2: Feinen Mittwoch mit den Wetteraussichten. Jetzt noch ganz schön viel Sonne mit dabei, bis zu 28 Grad. Der Nachmittag allerdings bringt von Vorarlberg bis ins westliche Niederösterreich Wind, Wolken, Regen und Gewitter. Morgen dann der Vormittag oft noch nass, vor allem in Kärnten und der Steiermark. Später dann ein bisschen freundlicher, ein bisschen Sonne dabei bei bis zu 22 Grad.
3: Das ist euer Verkehrsupdate. Der Blick auf Österreichs Straßen. Zwei Stellen in Tirol, die uns beschäftigen. A12 Richtung Bregenz. Zwischen Vomp und Wattens hat es gekracht. Die Unfallstelle ist bereits geräumt. Alle Fahrstreifen wieder frei. Noch gibt's aber Stau 10 Minuten plus. Und B186 in beiden Richtungen. Zwischen Tumpen und Ötz auch ein Unfall. Das Zache darin aber, ihr könnt da nicht ausweichen. Also am besten die Dauer der Sperre einfach abwarten. Ansonsten läuft's auf Österreichs Straßen. Gute und sichere Fahrt.
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Glory of Love, so ein schöner Love-Song und der Soundtrack von Karate Kid 2, auch so ein legendärer Film. Peter Cetera für euch auf Super 80s und weiter geht's mit Bonnie Tyler, den Bee Gees und Bananarama. Und da sage ich jetzt nur, help!

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UB40 mit Red Red Wine. Und den gibt's jetzt bald wieder. Frisch geerntet, den Rotwein. In Österreich, da haben die Weinbauern jetzt viel zu tun. Viel Arbeit im Weinkeller und in den Weingärten. Liebe Grüße an dieser Stelle an all unsere Bauern in Österreich. Auch für euch die beste Musik bei der Arbeit. Jetzt mit Diana Ross und My Old Piano.

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Wir starten Richtung Mittagszeit, Richtung Mittagspause hoffentlich bald. Und schneller geht's mit diesen Hits. Johnny Hates Jazz habe ich da gleich für euch noch mit dabei. Fairy 8 und jetzt Cool and the Gang mit Fresh.

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1: Die Grünen im Burgenland starten mit den Themen Umwelt und Klimaschutz in den politischen Herbst. Die Sommertour habe gezeigt, dass diese Themen gemeinsam mit den gestiegenen Energiekosten die Bevölkerung und die Unternehmen beschäftigen. Für die erste Landtagssitzung nach der Sommerpause nächste Woche kündigen die Grünen daher auch entsprechende Anträge an. EU-Kommissionspräsidentin Ursula von der Leyen kündigt heute eine Altersgrenze für die Nutzung von Social Media an. Künftig soll es keine eigenen Nutzerkonten unter 13 Jahren mehr geben. Von 13 bis 15 Jahren sollen nur sogenannte Mini-Konten möglich sein. Die werden von den Eltern eingerichtet und beaufsichtigt. Nach dem Ausschluss von US-Rapper Macklemore wegen pro-palästinensischer Äußerungen wollen 4 weitere Support-Acts nicht mehr bei der Tour von Popstar Ed Sheeran auftreten. Ich würde jeden Respekt vor mir selbst verlieren, wenn ich einfach weitermachen würde wie bisher, teilt der irische Singer-Songwriter Aaron Rowe mit. Damit haben alle Vorbands von Ed Sheeran abgesagt. Ein bekannter österreichischer Künstler steht unter dem Verdacht des Kindesmissbrauchs. Der Fall ist im Mai durch eine Selbstanzeige des Mannes bekannt geworden. Er soll die Tochter seiner damaligen Lebensgefährtin missbraucht haben. 2 Frauen, darunter die Mutter des Kindes, sitzen in U-Haft, weil sie den Künstler erpresst haben sollen.
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4: Schönen Mittwoch, jetzt noch ein bisschen Schonfrist, jetzt noch viel Sonne dabei, bis zu 28 Grad, aber am Nachmittag kommen von Vorarlberg bis ins westliche Niederösterreich Wolken rein, die bringen Wind, Regen und Gewitter. Und so geht es morgen Vormittag auch weiter, da noch oft nass, vor allem in Kärnten und der Steiermark. Später die Spur freundlicher, da zeigt sich mal die Sonne bei bis zu 22 Grad morgen.
5: Das ist euer Update für Österreichs Straßen. Da läuft es um die Uhrzeit schon ganz gut. Eine Meldung gibt es aber in Tirol. B186 in beiden Richtungen zwischen Tumpen und Oetz. Eine Unfallstelle. Aktuell wird da noch gearbeitet. Es ist nicht mehr gesperrt, aber ihr werdet immer wieder angehalten. Ansonsten läuft's gut und sichere Fahrt.
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hier auf Super Edis. Schöne Mittagszeit. Wer von euch hat sich bei diesem Song schon mal ans Karaoke-Mikrofon gewagt? Wenn ihr den wirklich komplett durchgezogen habt, dann Hut ab. Billy Joel packte jede Menge Geschichte in seinen Song, von seinem Geburtsjahr 1949 bis 1989. Politik, Gesellschaft, berühmte Persönlichkeiten und jede Menge Ereignisse. Eigentlich ziemlich lehrreich, aber zum Mitsingen eine echte Challenge. Und trotzdem funktioniert dieser Song bis heute richtig gut. 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

Michael Jackson, der geht einfach immer. Und die zwei Herren aus Großbritannien, die findet man auch im Guinness Buch der Rekorde als erfolgreichstes britisches Pop-Duo bis heute. Und den Song, den haben sie gecovert. Elvis Presley hat ihn auch schon gesungen. Aber sie haben ihr ganz eigenes Ding daraus gemacht. Und er klingt einfach so gut. Die größten Hits der 80er, jetzt mit den Pet Shop Boys und Always On My Mind.

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schöne Mittagszeit mit den größten Hits der 80er. Foreigner habe ich dann noch für euch in dieser Stunde. Bugs Fizz und jetzt Frankie Goes to Hollywood. Ich bin Stine Ax, für mich geht's jetzt raus aus dem Studio. Sascha Walter ist schon im Anmarsch mit der besten Playlist für den Nachmittag. Ich wünsche euch noch einen super Mittwoch. Wir hören uns morgen wieder zum Aufstehen ab 6 Uhr.

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2: EU-Kommissionspräsidentin Ursula von der Leyen kündigt heute eine Altersgrenze für die Nutzung von Social Media an. Künftig soll es keine eigenen Nutzerkonten unter 13 Jahren mehr geben. Von 13 bis 15 Jahren sollen nur sogenannte Minikonten möglich sein. Die werden von den Eltern eingerichtet und beaufsichtigt. Die Grünen im Burgenland starten mit den Themen Umwelt und Klimaschutz in den politischen Herbst. Die Sommertour habe gezeigt, dass diese Themen gemeinsam mit den gestiegenen Energiekosten die Bevölkerung und die Unternehmen beschäftigen. Für die erste Landtagssitzung nach der Sommerpause nächste Woche kündigen die Grünen daher auch entsprechende Anträge an. In der Debatte über die Pensionskosten fordert heute die Seniorenbundpräsidentin mehr Kostenwahrheit. Ein Viertel der 36 Milliarden Euro, die dem staatlichen Pensionstopf zugerechnet werden, seien eigentlich Sozial- und Gesundheitsleistungen. Sie pocht auf eine faktenbasierte Diskussion statt Alarmismus und Panikmache. Ein bekannter österreichischer Künstler steht unter dem Verdacht des Kindesmissbrauchs. Der Fall ist im Mai durch eine Selbstanzeige des Mannes bekannt geworden. Er soll die Tochter seiner damaligen Lebensgefährtin missbraucht haben. Zwei Frauen, darunter die Mutter des Kindes, sitzen in U-Haft, weil sie den Künstler erpresst haben sollen.
3: Das sind die Wetteraussichten und die meiste Sonne gibt es jetzt am Nachmittag im Süden und im Osten. Von Vorarlberg bis ins westliche Niederösterreich und auch Richtung Osttirol. Wind, Regen und Gewitter, da kommt teilweise ordentlich was runter. Bei 20 bis 29 Grad maximal. Morgen wird der Vormittag oft noch nass, vor allem in Kärnten und der Steiermark. Später die Spur freundlich, aber bis zu 22 Grad. Ein Blick auf die Straßen, wir starten in Oberösterreich. A8 Richtung Passau bei Haag gibt es Bauarbeiten und plus 2 bis 3 Kilometer Stau. Kärnten A10 Richtung Villach, Stau- und Blockabfertigung vor dem Oswaldiberg-Tunnel bei Villach, plus 20 Minuten. Grenzwartezeiten noch Tirol A12 Richtung Deutschland bei Kufstein-Kiefersfelden, plus 20 Minuten. Ebenfalls plus 20 Minuten auf der B179 Richtung Deutschland vor dem Grenztunnel Füssen und in Salzburg an der Grenze Weiserberg, plus 15 Minuten bei der Einreise nach Österreich. Gute Fahrt wünsche ich.
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Sascha Walter hier. Es ist Mittwoch, der 16. September und ich habe die größten Hits der 80er für euch. Schön, dass ihr da seid. Ich habe was von Berlin, ich habe was von Dr. Hook, was von Bad Boys Blue und Kylie Minogue. Und wisst ihr was? Ich habe noch viel mehr.

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Take My Breath Away. Und hier auf Radio Super 80s bleibt die Spucke niemals weg, denn wir haben immer einen weiteren größten Hit der 80er für euch. Hier gibt's niemals Stille, denn wir haben jetzt was von ELO mit Don't Bring Me Down und das passt perfekt zu dieser Uhrzeit, denn ja, da kann schon ein kleiner Durchhänger passieren in der Arbeit, aber wir ziehen durch, wir lassen uns nicht unterkriegen.

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Madonna geht immer. Like a Prayer auf Radio Super 80s am Mittwoch, den 16. September. Mein Name ist Sascha Walter und ich begrüße euch recht herzlich bei uns zu Hause in unserem Happy Place hier auf Radio Super 80s. Ja, und ihr könnt auch dem Super 80s VIP Club beitreten, wenn ihr in den engen Kreis rein wollt. Dann kommt vorbei auf super80s.at, meldet euch an für den Super 80s VIP Club und profitiert von exklusiven Gewinnspielen und vieles mehr. Willkommen in unserem Haus Madness.

Dieser Mittwoch ist ein guter Mittwoch. Warum? Naja, erstens mal ist es immer nur die Einstellung und ich würde sagen, heute sind wir positiv drauf und außerdem braucht sonst nichts, außer die größten Hits der 80er und dann ist ein guter Tag vorprogrammiert. Melissa Manchester, lasst es euch gut gehen.

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1: Der Pilnercheck-U-Ausschuss geht heute mit der Befragung von Ex-Justizministerin Alma Sadic weiter. Sie hat keine konkreten Wahrnehmungen zu politischen Einflüssen auf die Ermittlungen zum Tod des Ex-Sektionschefs. Vor ihrem Amtsantritt sei es aber der dezidierte Wunsch des damaligen Kanzlers Sebastian Kurz gewesen, dass Pilnercheck bleibt. Die ÖVP wirft Sadic Einflussnahme vor. EU-Kommissionspräsidentin Ursula von der Leyen kündigt heute in ihrer Rede zur Lage der Union eine Altersgrenze für die Nutzung von sozialen Medien an. Künftig soll es keine eigenen Nutzerkonten unter 15 Jahren geben und keine sozialen Netzwerke unter 13 Jahren. Für Jugendliche von 15 bis 18 Jahren sollen die Plattformen zu einem sicheren Design verpflichtet werden. Die Regierung bringt einen Strompreisdeckel für Haushalte und Betriebe für den Fall einer Energiekrise auf den Weg. Die Regierungsparteien ÖVP, SPÖ und NEOS wollen damit einen Preisschock wie 2022 verhindern. Konkret soll der Strompreis bei 10 Cent netto pro Kilowattstunde eingefroren werden, wenn er über 16,5 Cent steigt. In der Industrie werden die Subventionen von 60 auf über 500 Unternehmen ausgeweitet, kündigen Regierungsvertreter heute an. Die Österreicherinnen und Österreicher erwarten, dass die Trinkwasserversorgung bei Wasserknappheit die oberste Priorität hat. Das zeigt eine aktuelle Umfrage des Marktforschungsinstituts MarketMind. 78% der Befragten sehen die Wasserversorgung als wichtiger an als die Landwirtschaft oder die Industrie. Gleichzeitig gehen 77% davon aus, dass der Wasserverbrauch in den nächsten 10 Jahren steigen wird.
2: Das Wetter-Update heute Nachmittag nochmal sehr sonnig, bis auf die Alpennordseite. Also zwischen Vorarlberg und dem Waldviertel circa auch mal dichtere Wolken und gewittrig. Bis zu 29 Grad sind es noch einmal. Die nächsten 2 Tage grau, nass und kühler, nur zwischendurch geht sich auch mal Sonne aus. Das ist auf den Straßen los. Oberösterreich, A8 Richtung Passau, Bauarbeiten bei Haag, 3 Kilometer Stau. Kärnten A10 Richtung Villach, Stau und Blockabfertigung vor dem Oswaldibergtunnel bei Villach. Zu den Grenzwartezeiten, Tirol vor dem Grenztunnel Füssen, auf der B179 Stauz Richtung Deutschland, 20 Minuten länger. Und in Salzburg an der Grenze Walserberg, eine Viertelstunde Zeitverlust bei der Einreise nach Österreich. Gute Fahrt.
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Kurz nach 14 Uhr und wir starten vollumfänglich informiert in die volle Stunde mit genialen Songs von Beach Boys, von Frank Stallone und den Anfang macht Bananarama mit Robert De Niro's Waiting. Ich glaube, so können wir in die volle Stunde reinstarten, oder?

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Wir lieben es, mit euch gemeinsam hier auf Radio Super 80s unser liebstes musikalisches Jahrzehnt zu feiern. Was wir aber auch lieben, ist, wenn wir ein bisschen näher zusammenrücken und uns ein bisschen besser kennenlernen. Und genau so war's, denn die Monika hat uns einen Musikwunsch geschickt, denn der liebe Georg hat heute seinen 57. Geburtstag. Liebe Grüße nach Bregenz, lass dich groß feiern, mein Lieber. Schön, dass du immer Radio Super 80s hörst. Und jetzt für dich Cool and the Gang mit Celebration. Lass dich feiern. Schönen Mittwoch.

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Das ist Paul Young mit Come Back and Stay und das ist was, das wir gar nicht machen müssen. Also wir brauchen kein Comeback hier auf Radio Super 80s, denn wir sind einfach rund um die Uhr für euch da. Ganz egal, wann ihr wollt, ganz egal, wo ihr wollt, einfach über DAB+, über den Smart Speaker, über die Radio Super 80s App oder über super80s.at. Ihr könnt sie jederzeit hören, die größten Hits der 80er. Hallo.

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Wohl kaum, oder? Midnight Oil.

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1: Die geplante Eventarena in Wien sorgt wieder für Spekulationen. Ursprünglich hätte die Halle schon 2024 eröffnet werden sollen, jetzt ist der Baubeginn noch immer nicht erfolgt. Laut dem Betreiber sind die Vorbereitungen aber am Laufen. Die Opposition übt heute Kritik und spricht von einem weiteren Großprojekt, das im Chaos versinkt. Die Regierung bringt einen Strompreisdeckel für Haushalte und Betriebe für den Fall einer Energiekrise auf den Weg. Die Regierungsparteien ÖVP, SPÖ und NEOS wollen damit einen Preisschock wie 2022 verhindern. Konkret soll der Strompreis bei 10 Cent netto pro Kilowattstunde eingefroren werden, wenn er über 16,5 Cent steigt. In der Industrie werden die Subventionen von 60 auf über 500 Unternehmen ausgeweitet, kündigen Regierungsvertreter heute an. In der Causa rund um den Missbrauchsverdacht gegen einen bekannten heimischen Künstler ist gegen alle drei Beteiligten Anklage erhoben worden. Der Mann steht unter anderem im Verdacht, sich an der Tochter einer Bekannten vergangen zu haben. Die soll aber nicht zur Polizei gegangen, sondern den Künstler erpresst haben. Deshalb erstattet der Künstler nach der Zahlung mehrerer hoher Beträge im Mai schließlich Selbstanzeige. EU-Kommissionspräsidentin Ursula von der Leyen kündigt heute in ihrer Rede zur Lage der Union eine Altersgrenze für die Nutzung von sozialen Medien an. Künftig soll es keine eigenen Nutzerkonten unter 15 Jahren geben und keine sozialen Netzwerke unter 13 Jahren. Für Jugendliche von 15 bis 18 Jahren sollen die Plattformen zu einem sicheren Design verpflichtet werden.
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4: Das Wetter-Update heute Nachmittag nochmal sehr sonnig, bis auf die Alpennordseite. Also zwischen Vorarlberg und dem Waldviertel circa auch mal dichtere Wolken und gewittrig. Bis zu 29 Grad sind es noch einmal. Die nächsten zwei Tage grau, nass und kühler, nur zwischendurch geht sich auch mal Sonne aus. So, kurzer Blick auf die Straßen. Tangente Wien Richtung Kagran, erste Staus zwischen Gürtelausfahrt und Knotenprater. Oberösterreich A8, Bauarbeiten bei Haag, 2 Kilometer Stau Richtung Passau. Und eine Grenzwartezeit, Tirol B179, vor dem Grenztunnel Füssen, 30 Minuten länger, Richtung Deutschland. Gute Fahrt.
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Vollumfänglich informiert starten wir in die volle Stunde und ich habe einen Song, der zum Mitsingen einlädt. Vor allem für alle Reiselustigen. Es geht mit Maryhead nach... Bangkok.

perfekte Musik zum Runterkommen gibt es bei uns hier auf Radio Super 80s. Also wir sind der perfekte Begleiter für die Arbeit, dass man sich mal ein bisschen weniger ärgern muss. Dass man einfach einen schönen Arbeitstag haben kann. Dafür sind wir mittlerweile schon essentiell, würde ich fast sagen. Und deshalb einen wunderschönen Song von Ilo, Hold On Tight. Schön, dass ihr da seid.

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Wir sind wirklich gesegnet, dass es nicht nur die Beatles als Gruppe, sondern auch so viele Einzelkünstler-Songs dann noch gab. George Harrison war das gerade mit Got My Mind Set on You. Ja, da merkt man wirklich in jedem einzelnen Song, warum sie so unfassbar erfolgreich waren, auch als Band zusammen. Sie haben einfach Musik im Blut. Genauso wie die nächste Künstlerin, Madonna, Like a Virgin.

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1: Die Polizei in Oberösterreich hat einem Jeff Bezos-Double bei einer Firmenfeier echten Polizeischutz gegeben. Jetzt gibt es ein rechtliches Nachspiel. Laut Standard sind 3 Beamte der schnellen Interventionsgruppe Oberösterreich eingeschaltet worden, um den falschen Amazon-Chef zu bewachen. Die Firma hat beteuert, dass man den Einsatz bezahlen wollte, wartet aber noch auf die Rechnung. EU-Kommissionspräsidentin Ursula von der Leyen bietet Kanada eine assoziierte Mitgliedschaft in der EU an. Das hat sie heute in ihrer Rede zur Lage der Union angekündigt. Ein solcher Status ist in den EU-Verträgen bisher nicht vorgesehen. In der Vergangenheit hat sich die EU gegen flexible Kategorien gewehrt. Ab November kosten kleine Pakete von Online-Shops bei der Einfuhr in die EU extra. Das hat das Europäische Parlament heute beschlossen. Wie hoch die Bearbeitungsgebühr sein wird, ist noch offen. Die EU-Kommission muss die Gebühr noch festlegen. Zahlen müssen die Abgabe die Online-Handelsplattformen, also nicht die Endverbraucher in Europa. In Bad Vöslau in Niederösterreich ist heute ein Mann von der Polizei erschossen worden, nachdem er seine Partnerin mit einem Messer schwer verletzt hat. Die Exekutive war wegen einer gefährlichen Drohung alarmiert worden. Das Landeskriminalamt Niederösterreich ermittelt.
2: Das Wetterupdate. Teils kräftig schütten wird es noch. In der zweiten Nachthälfte trocknet es auf. Zwischen 9 und 18 Grad dabei als Tiefstwerte. Wechselhafter Donnerstag, deutlich frischer. In der Früh schon verbreitet Regen und Nebel. Freitag bewölkt und nass. Topwerte um die 20, 22 Grad die nächsten 2 Tage. Das ist auf den Straßen los. Tangente in Wien Richtung Kagran, Stau zwischen Laberg-Tunnel und Knotenprater. Richtung Südautobahn Stau zwischen Stadtlau und Knotenprater. Oberösterreich A8, Bauarbeiten bei Haag Richtung Passau, der Stau momentan 2 Kilometer lang. Kärnten A10 Richtung Salzburg, Stau am Knoten Villach wegen Bauarbeiten. Und eine Grenzwartezeit, Tirol B179 vor dem Grenztunnel Füssen 20 Minuten länger Richtung Deutschland. Gute Fahrt!
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kurz nach 16 Uhr auf Radio Super 80s und wir machen so, ich sage euch jetzt einfach drei Songtitel und ihr sagt, was das in euch auslöst, ja? Can't Fight This Feeling, Venus oder The Bridge to Your Heart. Ich würde sagen, das kann man machen, das sind drei der größten Hits der 80er. Wax!

Rio Speedwagon kann dieses Gefühl einfach nicht mehr unterdrücken. Und ich würde sagen, es geht uns wahrscheinlich ähnlich, denn wir können auch unsere Liebe für die größten Hits der 80er so schwer unten halten. Also würde ich sagen, wir nehmen sie einfach an und freuen uns darüber, dass wir hier auf Radio Super 80s rund um die Uhr die beste Musik aus dem besten musikalischen Jahrzehnt haben. Klingt gut, oder? Und so gehen wir Schritt für Schritt Richtung Feierabend am Mittwoch, den 16. September. Gloria Estefan. Yeah.

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2: Darf ich euch einladen in unsere Hall of Fame? Bitte treten Sie ein. Ich habe hier einen Song, der unsere Hauptstadt besingt. Alchevox mit Vienna, einer der großartigsten Songs der 80er. Und das ist er auch völlig zu Recht. Alchevox.

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0: Casey and the Sunshine Band leiten den Feierabend ein. Schön, dass ihr da seid und umso schöner, wenn ihr es schafft, endlich nach Hause zu kommen. Und da habe ich gleich einen Super 80s Feierabend-Song, der es in sich hat. Wir hauen nicht in die Tasten, wir hauen in die Gitarrenseiten
1: mit Billy Idol und den Rebel Yell. Bei einer Firmenfeier echten Polizeischutz gegeben. Jetzt gibt es ein rechtliches Nachspiel. Laut Standard sind 3 Beamte der schnellen Interventionsgruppe Oberösterreich eingeschaltet worden, um den falschen Amazon-Chef zu bewachen. Die Firma hat beteuert, dass man den Einsatz bezahlen wollte, wartet aber noch auf die Rechnung. EU-Kommissionspräsidentin Ursula von der Leyen bietet Kanada eine assoziierte Mitgliedschaft in der EU an. Das hat sie heute in ihrer Rede zur Lage der Union angekündigt. Ein solcher Status ist in den EU-Verträgen bisher nicht vorgesehen. In der Vergangenheit hat sich die EU gegen flexible Kategorien gewehrt. Ab November kosten kleine Pakete von Online-Shops bei der Einfuhr in die EU extra. Das hat das Europäische Parlament heute beschlossen. Wie hoch die Bearbeitungsgebühr sein wird, ist noch offen. Die EU-Kommission muss die Gebühr noch festlegen. Zahlen müssen die Abgabe die Online-Handelsplattformen, also nicht die Endverbraucher in Europa. In Bad Vöslau in Niederösterreich ist heute ein Mann von der Polizei erschossen worden, nachdem er seine Partnerin mit einem Messer schwer verletzt hat. Die Exekutive war wegen einer gefährlichen Drohung alarmiert worden. Das Landeskriminalamt Niederösterreich ermittelt.
2: Das Wetterupdate. Teils kräftig schütten wird es noch. In der zweiten Nachthälfte trocknet es auf. Zwischen 9 und 18 Grad dabei als Tiefstwerte. Wechselhafter Donnerstag, deutlich frischer. In der Früh schon verbreitet Regen und Nebel. Freitag bewölkt und nass. Topwerte um die 20, 22 Grad die nächsten 2 Tage. Das Update von den Straßen. Tangente in Wien, in beiden Richtungen Stau. Richtung Südautobahn zwischen Stadlau und Knotenprater. Richtung Kagran zwischen Labergtunnel und Knotenprater. Linz A7 Richtung Westautobahn Stauz zwischen Wiener Straße und Knoten Linz. Auch vor Römerbergtunnel und Mona-Lisa-Tunnel immer wieder Stau. Kärnten A10 Richtung Salzburg, am Knoten Villach Stau wegen der Bauarbeiten. Salzburg Stadt, defekter LKW am Rudolfsplatz, Stau in allen Richtungen. Und eine Grenzwartezeit, B179 in Tirol, vor dem Grenztunnel Füssen 20 Minuten länger, Richtung Deutschland. Gute Fahrt.
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1: Die Zukunft ist jetzt und das bedeutet, dass wir eigentlich jetzt schon über den Samstag nachdenken könnten, oder? Umso früher, umso besser und ich habe den perfekten Start für euch in den Samstag rein, nämlich natürlich mit der Time Machine. Von 9 bis 12 ist meine liebe Kollegin, die Stine Ax, für euch da, natürlich mit der Time Machine und diesmal geht es um die Disco Queens der 80er. Spannende Geschichten, geniale Musik, wie ihr sowieso gewohnt seid hier auf Radio Super 80s, gibt es am Samstag bei der Time Machine.
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2: Natürlich, wir haben eine Hall of Fame und da darf eine Person nicht fehlen. Also Michael Jackson haben wir gerade gehört, muss natürlich auch in die Hall of Fame. Aber es gibt noch jemand anderen, der ganz, ganz klar sich einen Platz dort verdient hat mit unfassbarer Musikalität und Einzigartigkeit, die die Jahre noch überdauern wird und die Jahrzehnte. George Michael mit Faith an diesem wunderschönen Mittwoch.
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Das ist auf jeden Fall etwas, das man sich immer vornehmen kann, denn nur dann kann man, glaube ich, wirklich, also so wirklich glücklich sein. Also schätzen wir einfach mal das, was wir haben. Zum Beispiel jetzt, dass wir im Feierabend sind und das zelebrieren wir auch gleichzeitig mit einem Super 80s Feierabend-Song, der dieses Gefühl von Vorfreude des Nachhausekommens auf jeden Fall intus hat. Pointer Sisters mit I'm So Excited, einen schönen Feierabend. Nice.

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1: Die Polizei in Oberösterreich hat einem Jeff Bezos-Double bei einer Firmenfeier echten Polizeischutz gegeben. Jetzt gibt es ein rechtliches Nachspiel. Laut Standard sind 3 Beamte der schnellen Interventionsgruppe Oberösterreich eingeschaltet worden, um den falschen Amazon-Chef zu bewachen. Die Firma hat beteuert, dass man den Einsatz bezahlen wollte, wartet aber noch auf die Rechnung. EU-Kommissionspräsidentin Ursula von der Leyen bietet Kanada eine assoziierte Mitgliedschaft in der EU an. Das hat sie heute in ihrer Rede zur Lage der Union angekündigt. Ein solcher Status ist in den EU-Verträgen bisher nicht vorgesehen. In der Vergangenheit hat sich die EU gegen flexible Kategorien gewehrt. Ab November kosten kleine Pakete von Online-Shops bei der Einfuhr in die EU extra. Das hat das Europäische Parlament heute beschlossen. Wie hoch die Bearbeitungsgebühr sein wird, ist noch offen. Die EU-Kommission muss die Gebühr noch festlegen. Zahlen müssen die Abgabe die Online-Handelsplattformen, also nicht die Endverbraucher in Europa. In Bad Vöslau in Niederösterreich ist heute ein Mann von der Polizei erschossen worden, nachdem er seine Partnerin mit einem Messer schwer verletzt hat. Die Exekutive war wegen einer gefährlichen Drohung alarmiert worden. Das Landeskriminalamt Niederösterreich ermittelt.
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4: Vorarlberg und Oberösterreich aktuell mit den stärksten Schauern, die haben es aber wirklich in sich. In Kärnten und in der Steiermark schauert es dann sogar bis in den morgigen Nachmittag hinein. Es wird kühler für alle, 14 bis 22 Grad maximal und mehr grau als blau bei ähnlichen Temperaturen auch am Freitag. Hier ist der Verkehrsüberblick für den Mittwochabend. Oberösterreich A7 Richtung Westautobahn, da staut es zwischen der Wiener Straße und dem Knoten Linz wegen Überlastung. Stau auch vor dem Römerbergtunnel Richtung Lände und dem Mona-Lisa-Tunnel Stadt auswärts. Stau weiters auf der Umfahrung Traun bei Heid. A8 Richtung Wels, bei Orts nach einem Crash nur eine Spur frei, 2 bis 3 Kilometer Stau. Salzburg City, da staut es am Rudolfsplatz in allen Richtungen, der defekte LKW ist aber jetzt abgeschleppt. Wien Tangente Richtung Kagran, da staut es zwischen dem Lahrbergtunnel und dem Knoten Prater. Stau auch auf der A4 Stadt einwärts ab dem Knoten Schwächert. A23 Richtung Südautobahn, Stau zwischen Stadtlau und dem Knoten Prater. Und in Niederösterreich B37 in beiden Richtungen Beckvöhl, da hat es gekracht. Da werdet ihr immer wieder angehalten, rechnet mit je 10 Minuten Zeitverlust. Gute Fahrt!
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Sascha Walter hier, es ist Mittwoch, kurz nach 18 Uhr auf Radio Super 80s und ich bin eure tägliche Erinnerung daran, dass das Leben erst wirklich schön und wirklich süß wird, wenn man nicht auf den Zucker vergisst. Und damit meine ich jetzt nicht den tatsächlichen Zucker, sondern ich meine den Zucker im übertragenen Sinn. Macht euch euer Leben süß, macht euch euer Leben schön, denn das habt ihr euch verdient. Dolce Vita.

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Elton John lässt uns träumen mit dem Sacrifice am Mittwoch auf Radio Super 80s. Aber man sollte nicht zu tief schlafen, denn vielleicht verpasst man sonst den Anruf von dieser einen Person, die man unbedingt dran haben möchte am Telefon. Also jetzt nicht Freunde und Familie, sondern ich meine die Person, die wissen möchte, was euer Lieblingsradiosender ist. Und dann abheben und Radio Super 80s sagen. Rick Astley.

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In Songs von Simple Minds kann man sich verlieren. Aber man muss schon ehrlich sagen, die größten Hits der 80er prinzipiell haben alle irgendwie so eine Spezialsoße, eine Formel gehabt, die so gut funktioniert hat, dass die Songs so viele Jahrzehnte überdauern und noch viele Jahrzehnte überdauern werden. Da ist die Frage, was war dieses Geheimnis? Naja, denkt man nicht drüber nach, sondern erleben die Musik, wie sie erlebt gehört. Madonna!

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1: Der zweite Nationalratspräsident Peter Haubner von der ÖVP spricht sich weiter gegen eine Sicherheitsüberprüfung von Mitarbeitern im Parlament aus. Damit stellt er sich gegen den Vorstoß des ÖVP-Clubchefs Ernst Gödel. Haubner sagt, es sei die Verantwortung der Abgeordneten, die Integrität ihrer Mitarbeiter zu gewährleisten. Ab November kosten kleine Pakete von Online-Shops bei der Einfuhr in die EU extra. Das hat das Europäische Parlament heute beschlossen. Wie hoch die Gebühr sein wird, ist noch offen. Zahlen müssen sie die Online-Handelsplattformen, also nicht die Endverbraucher in Europa. Die Abgabe soll die steigenden Kosten durch die wachsende Zahl kleiner Sendungen aus dem Online-Handel decken. Grazer Bäckerei Martin Auer feiert in New York einen großen Erfolg. Knapp eine Woche nach der Eröffnung der ersten Filiale in der US-Metropole ist das Roggenbrot aus Österreich an manchen Tagen schon am Nachmittag ausverkauft. Der Laib kostet $60, also rund 52 Euro. Bestseller ist übrigens das Butterbrot mit österreichischer Marillenmarmelade, die ebenfalls importiert wird. In Bad Fürslau in Niederösterreich ist heute ein Mann von der Polizei erschossen worden, nachdem er seine Partnerin mit einem Messer schwer verletzt hat. Mehrere Anrufer haben die Einsatzkräfte alarmiert, weil sie Hilfeschreie gehört haben. Die Frau wird mit schweren Verletzungen ins Krankenhaus gebracht.
2: Es ist noch schön zwischen Lienz, Klagenfurt, Graz, Leibnitz, Oberwart, Neusiedler See, Wien bis St. Pölten. Der Rest, der hat es entweder schon bewölkt oder ziemlich nass. Heftig. In Vorarlberg, mittlerweile auch in Tirol, alles zwischen Innsbruck und Kufstein oder auch in Oberösterreich, ja, südlich von Linz, Steyr. Jetzt ist dann bald das Waldviertel dran, aber ja, das ist halt so, wenn eine Front mit Abkühlung daher zieht. Die Abkühlung, die spüren wir alle morgen, 14 bis 22 Grad nur, aber ist okay, es ist ja bald Herbst im Kalender. Und im Süden, also in Kärnten und in der Steiermark, regnet es am längsten, nämlich bis in den Nachmittag hinein. Also unbeständig morgen, unbeständig auch am Freitag bei sehr ähnlichen Temperaturen, 16 bis 23 Grad. Hier ist der Verkehrsüberblick für den Mittwochabend. Wien A23 Richtung Kagran, da staut es noch zwischen dem Lahrwerktunnel und dem Knoten Grazer. Und in der Gegenrichtung, da ist der Stadtlauertunnel wieder frei. Unfallstelle ist dort geräumt, der Stau löst sich auf. Kein Stau mehr, auch in Niederösterreich auf der B37 in beiden Richtungen bei Gföhl. Auch da die Unfallstelle geräumt. Gute Fahrt.
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Kurz nach 19 Uhr starten wir vollumfänglich informiert in die volle Stunde und es gibt selten eine klare Antwort auf eine Frage und ich stelle euch eine Frage, auf die es nur eine Antwort gibt. Haben wir hier eine gute Sache auf Radio Super 80s? Ich würde sagen, eindeutig, good thing.

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We don't need another hero, weil wenn wir uns ganz ehrlich sind, haben die 80er schon so viele geniale Künstler gehabt, dass wir gar keinen neuen bräuchten. Also ich muss sagen, ich hätte kein Problem, wenn ich nur noch 80s hören könnte. Oh, das trifft sich ja gut, dass ich hier auf Radio Super 80s dann mit euch am Start bin, oder? Mick Jagger und David Bowie. Okay.

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1: 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Das ist die Hall of Fame

Grace Jones is a slave to the rhythm am Mittwochabend auf Radio Super 80s und wir erinnern uns sehr, sehr gerne zurück an die Zeit, wo wir tanzen waren, wo wir gefeiert haben im Club, in der Disco, zu den größten Hits der 80er damals auch. Und mich interessiert, was war so dieser Song, der euch eingeladen hat, jetzt die Tanzfläche zu stürmen? Wo habt ihr euer Getränk abgestellt und gesagt, okay, halt jetzt mein Bier, ich brauche jetzt kurz meinen Raum und ich muss die Tanzfläche einnehmen. Schickt ihn uns auf super80s.at als Musikwunsch, gerne mit einer kleinen Geschichte dazu. Ich bin schon richtig gespannt, euch näher kennenzulernen und vor allem eure Dance-Hits zu hören. Das ist Kenny Loggins und Footloose und auch ein heißer

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1: Der zweite Nationalratspräsident Peter Haubner von der ÖVP spricht sich weiter gegen eine Sicherheitsüberprüfung von Mitarbeitern im Parlament aus. Damit stellt er sich gegen den Vorstoß des ÖVP-Clubchefs Ernst Gödel. Haubner sagt, es sei die Verantwortung der Abgeordneten, die Integrität ihrer Mitarbeiter zu gewährleisten. EU-Kommissionspräsidentin Ursula von der Leyen bietet Kanada eine assoziierte Mitgliedschaft in der EU an. Das hat sie heute in ihrer Rede zur Lage der Union angekündigt. Ein solcher Status ist in den EU-Verträgen bisher nicht vorgesehen. In der Vergangenheit hat sich die EU gegen flexible Kategorien gewehrt. Grazer Bäckerei Martin Auer feiert in New York einen großen Erfolg. Knapp eine Woche nach der Eröffnung der ersten Filiale in der US-Metropole ist das Roggenbrot aus Österreich an manchen Tagen schon am Nachmittag ausverkauft. Der Laib kostet $60, also rund 52 Euro. Bestseller ist übrigens das Butterbrot mit österreichischer Marillenmarmelade, die ebenfalls importiert wird. Gegen einen bekannten österreichischen Künstler ist jetzt Anklage wegen Kindesmissbrauchs erhoben worden. Der Mann soll fast 190.000 Euro Schweigegeld bezahlt haben. Die Anklage ist gestern beim Wiener Landesgericht für Strafsachen eingebracht worden. Der Künstler soll sich bei einem einmaligen Übergriff an der mittlerweile 5-jährigen Tochter einer Bekannten vergangen haben.
2: In Tirol, Ober- und Niederösterreich gibt es aktuell die stärksten Schauer. Die haben es auch wirklich in sich. In Kärnten und der Steiermark ist es jetzt noch wolkenlos, wie auch in Osttirol und in Wien. Aber dort im Süden, da schauert es sogar bis in den morgigen Nachmittag hinein. Es wird kühler, das gilt für alle, 14 bis 22 Grad, das höchste der Gefühle. Und auch der Freitag mehr grau als blau bei ähnlichen Temperaturen wie morgen. Hier ist der Verkehrsüberblick für den Mittwochabend. Tirol A12 Richtung Kufstein zwischen Mils und Schönwies. Der Milsertunnel ist wegen Wartungsarbeiten gesperrt. Es gibt aber eine lokale Umleitung über die B171 und die ganze Sperre dauert bis 5 Uhr früh. Gute Fahrt!
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Schön, dass ihr da seid. Es ist kurz nach 8. Mein Name ist Sascha Walter und ich verabschiede mich jetzt in den Feierabend, aber keinen Grund, jetzt Radio Super 80s abzuschalten, denn die größten Hits der 80er, die bleiben an eurer Seite. Billy Joel und Uptown Girl macht den Anfang in euren Abend und eine gute Nacht.

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